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0: 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Das geht schon los. 2204. Da kommt er nicht vielleicht, aber virtuell. An der Nauer kommt er. 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Hans Albers, nimm ich mit Kapitän auf die Reise. Vielleicht erheiert nicht.
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0: Ja, so Reise muss ja auch bezahlt gehen. Wer soll das bezahlen? Tschüss.

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1: Na ja, da machen wir auch Musik, dem Wetter entsprechend. Lady Marmalade von La Belle.

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0: Das wäre ja ganz gut. Wir klingen Bacardi Eis gekillt. Mit viel Eis, viel Bacardi, ein wenig Cola. Das wäre ja das Richtigste. Für Mütter-Gersen, Bacardi-Feeling.

Ja, heute sind wir normalerweise Musik müsste selber laufen, aber irgendwie hat das nicht geklappt. 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

Natürlich ist das Wahnsinn. Atem bloß. Als auch Wahnsinn bei diesen Temperaturen. Aber jetzt geht es schon aber. Was ist da los? Ah, das ist noch da. Allez, an ab.

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Tja, und schon war es fertig. 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

0: Viel Spaß.
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